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1: Und ich wünsche einen schönen Samstagmittag.

aus dem Film Watership Down, Art Garfunkel und Bright Eyes. Ein etwas ruhigerer Start in diese Sendung. In den nächsten 3 Stunden Cappuccino Club. Herzlich willkommen dazu. Und wir haben wieder mal ordentlich was für euch vorbereitet. Wir haben nachher in der 2. und 3. Stunde 2 Fragen zum Thema Frag Dr. Google. Da solltet ihr euch schon mal drauf einstellen. Und wir haben die Top 10 am 12. September 1990. Der erste Teil in dieser Stunde, der zweite in der 2. Stunde. Ja, und ich hoffe natürlich auf eure Musikwünsche. 07344 177 8801. Das ist die Nummer für eure Musikwünsche und nachher auch für eure Antworten zum Thema Frag Dr. Google. Tja, was habe ich sonst noch zum Thema Digitalisierung im Handwerk? Falls ihr euch mit einem Handwerksbetrieb selbstständig machen wollt, dann könnt ihr Förderung bekommen. Darüber informiere ich euch. Und wir machen weiter in der Rubrik Beamtendeutsch. Wir sind immer noch beim Buchstaben B. Also das war der große Lacher letztes Mal. Dementsprechend setzen wir das Ganze fort. Ich habe neue Musik für euch. Und zwar Scott Quinn, ein Künstler, der jetzt gerade durchstartet. Und sein Song heißt All or Nothing. Also hört einfach mal rein und viel Spaß in den nächsten 3 Stunden.

0: Aha und Tachi, 12 Uhr und 13 Minuten. Steigende Kosten, Fachkräftemangel, unbesetzte Ausbildungsplätze und jede Menge Bürokratie. Das sind die großen Herausforderungen kleiner und mittelständischer Handwerksbetriebe. Und wenn der Inhaber gleichzeitig Meister, Buchhalter und Chef ist, kostet das Tippen von Angeboten und die Verwaltung von Stellenausschreibungen nicht nur Zeit, sondern im Zweifel auch Aufträge. Helfen könnte es, wenn man einige Bereiche seines Betriebes digitalisiert. Wie das funktionieren kann und was es für Förderungen gibt, erfahrt ihr jetzt, nämlich zum Tag des Handwerks am 19. September.
1: Angebote, Rechnungen, Arbeitszeiten, Terminplanung und der Überblick über Material und laufende Aufträge. Die Digitalisierung eines Unternehmens kann viele dieser Aufgaben vereinfachen. Dabei sollten kleine und mittelständische Handwerksbetriebe schrittweise vorgehen. So Jochen Schwarz von der Deutschen Förderbank KfW.
2: Die Bestandsaufnahme ist ein guter Anfang. Auf der KfW-Website gibt es beispielsweise einen Digitalisierungscheck. Der ist kostenlos und in wenigen Minuten ausgefüllt. Er bestimmt, wie digital das Unternehmen schon ist und liefert erste Handlungsempfehlungen. Natürlich sind

0: man aber Verträge mit Anbietern abschließt, sollte man zwingend auf die Finanzierungszusage warten. Ebenfalls wichtig:
1: Es gibt keinen Mindestkreditbetrag. Das soll vor allem kleinen Betrieben den Einstieg in die Digitalisierung erleichtern. Von einfachen bis hin zu komplexeren Digitalisierungsprojekten ist vieles förderfähig. Insgesamt gibt es 3 Förderstufen. Je komplexer und digitaler das Vorhaben ist, desto höher ist die Stufe und desto besser sind die Konditionen. Die Unternehmensgröße spielt dabei keine Rolle. Mehr Infos gibt es auf der Website der KfW oder im KfW-Infocenter unter 0800 539 9001.

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2021 war es das lang ersehnte Comeback von ABBA. Don't Shut Me Down. In 14 Tagen wird der gute Mann 94 Jahre alt. Das ist einfach mal eine Meldung wert. Freddie Quinn hat mit La Paloma nicht nur Schlagergeschichte geschrieben, sondern auch einen Weltrekord nach Hamburg geholt. Am 9. Mai 2004 stand der Sänger beim Hafengeburtstag auf der Rigmarigmast und stimmte seinen Klassiker La Paloma an. Und plötzlich wurde aus dem Auftritt ein riesiger Chor. Nach Angaben der deutschen Presseagentur sangen 88.599 Menschen gemeinsam mit Freddie Quinn einen Weltrekord im Chorsingen. Sogar ein Polizeihubschrauber filmte die singende Menschenmenge. Die Aufnahmen gingen anschließend zur Prüfung nach London. Übrigens, La Paloma ist übrigens kein Hamburger Lied. Die Melodie stammt aus dem 19. Jahrhundert und wurde in Spanien komponiert. Erst später wurde daraus der bekannte Seemannsklassiker. Der Weltrekord von damals ist inzwischen Geschichte. Aktuell liegt die Bestmarke bei 121.440 Stimmen, aufgenommen in Indien. Also es wird mal wieder Zeit für einen Rekord. Vielleicht können wir das mal im Radio organisieren mit ganz vielen Sendern. Wäre doch mal eine richtig schöne Aktion. So, wir starten mit den Top 10 am 12. September 1990 und hier sind die Plätze 10 und 9. Manta von Norbert und die Feiglinge auf 10 und Kingston Town von UB40 auf der 9. Viel Spaß!

0: Platz 9 am 12. September 1990, UB40 und Kingston Town. Ja, unsere Rubrik Beamtendeutsch kommt so gut an, dass wir uns entschlossen haben, die nächsten Buchstaben auch noch zu nehmen. Wir sind immer noch beim B und ich gebe jetzt weiter an die Kollegin Ele Valles.
1: Moin zusammen und weiter geht's mit dem Beamtendeutsch. Wir hatten ja schon mal die Bienen. Es gibt auch ein Bienenschwarmgesetz, Paragraph 963, ist ein Klassiker. Vereinigen sich die ausgezogenen Bienenschwärme mehrerer Eigentümer, so werden die Eigentümer, welche ihre Schwärme verfolgt haben, Miteigentümer des eingefangenen Gesamtschwarms. Die Anteile bestimmen sich nach der Zahl der verfolgten Schwärme. Und dazu noch Paragraph 964, der besagt zudem, ist ein Bienenschwarm in eine fremde besetzte Bienenwohnung eingezogen, so erstrecken sich das Eigentum und sonstige Rechte an den Bienen, mit denen die Wohnung besetzt war, auf den eingezogenen Schwarm. Das Eigentum auf die Rechte erlöschen. Geht's noch komplizierter? Oh ja. B wie Bundeswehr. Hier die schönsten Zitate aus den Schreibstuben. Ab einer Wassertiefe von 1,40 Meter hat der Soldat selbstständig mit Schwimmbewegung zu beginnen. Ein Befehl des Vorgesetzten ist nicht nötig. Bei Einbruch der Dämmerung ist mit Dunkelheit zu rechnen. Bei Erreichen des Baumwipfels hat der Soldat selbstständig die Kletterbewegungen einzustellen. Der Tod stellt aus versorgungsrechtlicher Sicht die stärkste Form der Dienstunabhängigkeit dar. Stirbt ein Bediensteter während der Dienstreise, so ist damit die Dienstreise beendet. Betriebsmittelaufnahme, tanken, Bodenreinigungsgerät mit Stiel lang, Besen. Und jetzt kommt's. Haltevorrichtung der Kleinstlebewesen grau, das ist die Mausefalle. Ineinandergreifender Gliederkettenverschluss, das ist ein Reißverschluss. Und jetzt kommt's. Truppengattungszugehörigkeitsfarberkennungsaufschiebschlaufe. Das ist das Schulterstück der Soldaten, durch die die Truppengattung zu erkennen ist. Das sind circa 60 Buchstaben. Ich habe sie mehrfach gezählt. Versuchen wir es einfacher. Drehtüren. Wegen der übergroßen Gefahren bei der täglichen Nutzung im Dienstgebäude muss die Behörde ihrem Personal natürlich zur Seite stehen. In einem internen Rundschreiben heißt es da, die beiden Drehtüren werden in Kürze installiert. Über deren Handhabung erfolgt eine gesonderte Mitteilung. Ehe wie Ehefrauen. Es gibt da eine Meldung. Achtung, es wird makaber. Ehefrauen, die ihren Mann erschießen, haben nach der Entscheidung des Bundessozialgerichts keinen Anspruch auf Witwenrente. Was mag es wohl bedeuten, wenn ich von Formgebrechen spreche? Ganz simpel, Antrag falsch ausgefüllt, Unterschrift vergessen. Solche Pannen werden im Beamtendeutsch Formgebrechen genannt. Ich verstehe die Welt nicht mehr, Irrsinn oder nicht. Ich suche weiter für euch, aber wie sage ich immer, einen habe ich noch. Was ist das Fruchtgenussrecht? Der Inhaber oder die Inhaberin dieses Rechts darf eine fremde Sache unter Schonung der benutzten Substanz ohne Einschränkungen nutzen und Erträge daraus erzielen. Beispiel gefällig? Der Inhaber eines Fruchtgenussrechts an einer Kuh kann uneingeschränkt deren Milch trinken und verkaufen. Ich helfe gerne. Bis kürzlich.
0: Tja, und da sagt noch einer, die Beamten arbeiten. Sie arbeiten ständig an neuen Verordnungen. Danke, Ele Valles. Hier ist Platz 8. In den Top 10 am 12. September 1990, Maxi Priest und Close to You.

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Platz 7 am 12. September 1990, P.M. Samson, Double Key mit We Love to Love. Tja, da habe ich wieder mal was gefunden von unser aller Lieblingsclown Donald Trump. Bei der Gedenkfeier zum 25. Jahrestag der Terroranschläge vom 11. September gestern sorgte er für Gesprächsstoff, allerdings nicht wegen einer Rede. Auf Videoaufnahmen wirkt der US-Präsident auffallend müde. Trump rutscht in seinem Sitz nach unten, seine Augen fallen offenbar zeitweise zu. Schnell macht in den sozialen Netzwerken die Runde. Ist der 80-Jährige etwa eingeschlafen? Ob Trump tatsächlich kurz weggedöst ist, lässt sich anhand der Aufnahmen nicht eindeutig sagen. Sein Gesundheitszustand wird aber wieder zum Thema. Und noch etwas fällt auf bei der großen Gedenkfeier am Ground Zero. In New York war Trump nicht dabei. Dort erinnerten unter anderem Joe Biden, Barack Obama, George W. Bush und Bill Clinton an die Opfer. Trump selbst hat die Spekulationen bislang nicht kommentiert, wie auch. Fun Fact, bei der Gedenkfeier ging es ja eigentlich um die Vergangenheit. Trump sorgt jetzt dafür, dass plötzlich alle über seine Gegenwart reden. Also unser aller Lieblings-Trump hat wieder mal zugeschlagen. Wir machen weiter mit Platz 6 am 12. September 1990. Hier ist Roxette aus Schweden mit It Must Have Been Love.

12:54 haben wir es gleich. Tja, das war schon die erste Stunde. Das Schöne ist, wir haben noch 2 Stunden und dann beginnt auch unsere Aktion Frag Dr. Google. Ich habe dann 2 Fragen an euch und in der nächsten Stunde kommt unter anderem musikalisch das hier drin vor. Und zwar Fox the Fox und Precious Little Diamond. Und wir erinnern uns an Anna R. mit Rosenstolz. Ich gehe in Flammen auf. Das und noch viel mehr gibt es in der nächsten Stunde. Also bis gleich. Jetzt werden wir ein bisschen sexy zum Ende der Stunde. In der nächsten Stunde geht's weiter.

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1: Und auf geht's in die zweite Stunde.

Cool and the Gang und Cherish. Cherish, das heißt so viel wie schätzen. Das heißt also, ich weiß es zu schätzen, dass ihr mir bei dieser Sendung zuhört am Samstagmittag, / Nachmittag bis 15 Uhr. Dafür nochmal vielen Dank und herzlich willkommen in der zweiten Stunde. Was habe ich mit euch vor? Zum einen hochspannenden Thriller aus den Kriegszeiten. Das ist also kein Kriegsfilm, sondern wirklich ein spannender Film über die Abläufe, die dort tatsächlich passiert sind. So, dann habe ich gegen halb die erste Hit-History. Natürlich haben wir noch die Plätze 5 bis 1 am 12. September 1990. Und ich sage euch, in welcher Fernsehsendung, die wir alle mögen und schätzen, es langsam bergab geht. Also all das und noch viel, viel mehr in dieser Sendung. Und ich stelle die erste Frage: Was bedeutet Hausmannskost? Man hört immer überall Hausmannskost, aber wo kommt der Begriff her und was bedeutet er? 07344-177-8801. Bin mal gespannt auf eure Antworten. Die schnellste Antwort bekommt die meisten Punkte, wie es so schön heißt. Also viel Spaß weiterhin beim Zuhören dieser Sendung und beim Raten.

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0: die leider viel zu früh verstorbene Anna R. und Rosenstolz. Ich gehe in Flammen auf. 13 Uhr und 13 Minuten haben wir es. Wie das Wetter in den nächsten drei Tagen wird, kann man ja inzwischen mit rund 90%iger Genauigkeit vorhersagen. Mitte des vergangenen Jahrhunderts war das noch deutlich schwieriger, wie man jetzt im neuen hochspannenden Thriller Pressure sehen kann. In dem dreht sich alles um die letzten 72 Stunden vor dem sogenannten D-Day und um die alles entscheidende Wettervorhersage vor der erfolgreichen Landung der Alliierten in der Normandie.
1: England 1944. US-General Dwight D. Eisenhower plant als Oberbefehlshaber der alliierten Truppen die Landung in der Normandie und braucht dafür eine möglichst präzise Wettervorhersage.
2: D-Day wird die größte amphibische Landungsoperation der Geschichte.
3: Unsere Truppen benötigen perfekte Bedingungen. Wellen mit mehr als 2 Metern Höhe? Nicht machbar.
1: Die wird's vermeintlich auch nicht geben, erklärt der amerikanische Meteorologe Crick 72 Stunden vor Beginn der Operation.
4: Es sieht gut aus, Sir. D-Day wird ruhig und sonnig.
2: Der Ausgang des Krieges. Tausende Menschenleben hängen davon ab.
5: Das Wetter gibt grünes Licht.
1: Der britische Chefmeteorologe Captain James Stack sieht das jedoch ganz anders und plädiert vehement dafür, das Ganze zu verschieben.
6: Sir, Langzeitwettervorhersagen sind immer nur fundierte Vermutungen. Hier sind 2 schwere Stürme, die sich auf die Normandie zu bewegen, jetzt in diesem Moment.
2: Sind Sie vollkommen sicher?
6: Ich bin überzeugt, dass die Stürme kommen.
7: Das reicht nicht aus.
1: Um zu beweisen, dass er recht hat, setzt Stack deshalb alles auf eine Karte.
6: Der Zorn der Natur ist real. Ich will die Daten von jeder Wetterstation.

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1: Und hier ist der nächste Musikwunsch von Conny, Lira Lane und Lonely Storm.

0: Mirror Lane und Lonely Storm, 13 Uhr und 28 Minuten. Es wird Zeit für unsere erste Runde Hit History und dafür hole ich den Zufallsgenerator raus, den Hitgenerator und sage Hitgenerator ab.
1: Willkommen zum Hitgenerator. Ermitteln wir nun den Hit der nächsten halben Stunde.
0: Ich bin gespannt, wo wir rauskommen.
1: Platz 3
0: im Jahre 2014 in knapp 8 Minuten. Wisst ihr alles über diesen Song? Und dann spiele ich ihn natürlich auch. Wir machen weiter mit den Plätzen 5 bis 1 am 12. September 1990. Auf Platz 5 Matthias Reim, Ich hab geträumt von dir. Und dann auf Platz 4 Snap und Ups ab. Also ganz, ganz viel Spaß beim Weiterzuhören.

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Back to Hit History. Der Zufallsgenerator hat uns 12 Jahre zurückgebracht. Am 12. September 2014 war auf der 1 David Guetta featuring Sir Martin mit Lovers on the Sun, auf der 2 Marlon Roudette When the Beat Drops Out und auf der 3 ein Duo bestehend aus der Sängerin Nil Hadida und dem Gitarristen Benjamin Cotto. Sie spielten viele Jahre auf verschiedenen Festivals, bis sie Robin Schulz aus Osnabrück, der DJ, entdeckt hat und mit ihnen einen Remix gemacht hat. Dieses Remix ist sehr erfolgreich gewesen. Es waren nämlich 59 Wochen in den deutschen Charts bis auf Platz 1. Aber an diesem 12. September 2014 war es auf der 3. Und ihr kennt natürlich alle diesen Song. Und deswegen spiele ich ihn jetzt auch in voller Länge. Hier sind Lilywood and the Prick featuring Robin Schulz, Prayer in C.

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Platz 3 am 12. September 1990, Matthias Reim und Verdammt, ich lieb dich. Ja, inzwischen auch ein absoluter Klassiker. Tja, wir kennen alle The Voice of Germany. Gestern hat ja die neue Staffel begonnen. Allerdings ist bei der Sendung die Stimmung offenbar gerade weniger nach Jubel als mehr nach Durchatmen. Die Castingshow ist mit einem Negativrekord in ihre 16. Staffel gestartet. Gerade einmal 1,29 Millionen Zuschauer wollten gestern Abend den Auftakt sehen. Besonders bitter für Sat.1 in der wichtigen Zielgruppe der 14- bis 49-Jährigen waren es nur 200.000 Zuschauer. Der Marktanteil lag bei 6,3%, so niedrig wie noch nie in der Geschichte der Show. Dabei hat Sat.1 für die neue Staffel einiges verändert. Zum Beispiel den Moderator. Nach 14 Jahren ist Tore Schölemann nicht mehr dabei. Seinen Platz übernimmt Frühstücksfernsehen-Moderator Matthias Killing. Auch der Sendeplatz wurde geändert. The Voice läuft jetzt nicht mehr donnerstags und freitags, sondern freitags und samstags. Also heute auch wieder. An den Coaches liegt es nicht. Ray Garvey, Nico Santos, Shirin David sowie Michi Beck und Smudo von den Fanta 4 sitzen weiterhin auf den bekannten roten Stühlen. Doch im Vergleich zum vergangenen Jahr sieht die Bilanz ziemlich blass aus. 2025 hatten noch rund 410.000 Zuschauer aus der werberelevanten Zielgruppe eingeschaltet. Insgesamt waren es damals 1,36 Millionen Zuschauer. Für Sat.1 heißt es also, jetzt muss The Voice beweisen, dass die Stimme noch trägt. Denn heute Abend ist der nächste Konkurrenzkampf. In der ARD gibt es die Sendung Frag mal die Maus. Und bei RTL gibt es Zweitliga-Fußball. Also muss es dann weitergehen mit den Quoten. Denn bei diesen Quoten kann man sonst sagen, The Voice of Germany. Aber Deutschland hört gar nicht mehr zu. Das wäre schade, weil es dort viele, viele gute Talente gibt, die entdeckt werden und die dann anschließend auch eine große Karriere starten. Siehe zum Beispiel Michael Schulte. Ja. Wir machen weiter mit den Plätzen 2 und 1 am 12. September 1990. Auf der 2 war zu dem Zeitpunkt MC Hammer, You Can Touch This, und auf der 1 DNA featuring Susanne Vega mit Tom Steiner. Das alles und noch viel mehr in der nächsten Stunde und auch natürlich noch in dieser Stunde. Also dementsprechend starten wir mit Platz Nummer 2. Wenn der Computer mitspielt. 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

Platz 1 am 12. September 1990, DNA featuring Susanne Vega und Tom Steiner. Ja, ich löse natürlich gerne die erste Frage auf. Ich hatte ja gefragt, woher kommt der Begriff Hausmannskost? Hausmannskost kommt aus dem 16. Jahrhundert und beinhaltet eine deftige, kräftige Mahlzeit für den Hausherrn, um ihn bei seiner schweren Tätigkeit zu unterstützen. Dazu zählen zum Beispiel Eintöpfe und deftige Gerichte. Das war also die Antwort auf die erste Frage. Die zweite kommt in der nächsten Stunde und in der nächsten Stunde habe ich auch musikalisch das hier zum Beispiel für euch. Gustavo Lima mit Che-Che-Che-Che-Che-Che. Tja, kann keiner aussprechen. Aber wir haben natürlich auch die Stadt dabei mit Adel Tawil. Also alles das und noch viel mehr in der nächsten Stunde. Bleibt einfach dran und dann können wir noch eine schöne Stunde bis 15 Uhr miteinander verbringen. Bis gleich.

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1: Und ich sag mal nochmal, hallo, schön, dass ihr weiterhin dabei seid.

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Stonden Good Charlotte, Lifestyles of the Rich and Famous. Also die richtige Musik, um nochmal so richtig durchzustarten. In die dritte Stunde. Cappuccino Club, herzlich willkommen für diejenigen, die noch nicht dabei waren. Also bis 15 Uhr haben wir noch unsere Boulevardshow am Start. So, was habe ich in dieser Stunde noch vor? Eine Comicfigur, die als kleine Spielfigur herauskommt in einem Computerspiel. Das ist das, was ich euch in den nächsten Minuten präsentieren werde. Dann haben wir natürlich unsere Hit History, die zweite Runde. Und ich erkläre euch noch in den Nachrichten sozusagen, was es alles Wichtiges gibt. Da gibt es ja so zum Beispiel einiges. Zum Beispiel, wer wird der neue James Bond? Das klären wir. Mal sehen, ob wir es klären können. Und ihr könnt eine Frage beantworten. Und zwar, was bedeutet es, wenn man seinen Hut in den Ring wirft? Also wenn man den Ausspruch hat, man wirft seinen Hut in den Ring. Woher kommt dieser Ausspruch? 07344 177 8801. Bin mal gespannt auf eure Antworten. So, jetzt habe ich einen Musikwunsch von Marc aufliegen, der so aktuell ist wie nur irgendetwas, weil er genau daraufhin abzielt, was gestern zum 25. Mal gefeiert bzw. betrauert wurde. Der 11. September und der Song ist damit automatisch verbunden. Hier ist Enya und Only Time.

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0: unter meiner Haut, gestört aber geil, zusammen mit Vincent Weiss, der Song, ja, kommt dann dementsprechend. So ist es ganz genau.
1: Bruce Waynes Transformation beginnt bei der Liga der Schatten. Spielerecho.
0: So, und wir haben natürlich einen Game-Tipp. Ein Superheld, der seit über 80 Jahren die Welt erobert und jetzt auch die Computer. Lego Batman, das Vermächtnis des dunklen Ritters, gibt es jetzt auf allen gängigen Spielkonsolen. Und natürlich wird die Geschichte erzählt von der Geburt einer Legende, wie aus dem wohlhabenden Bruce Wayne der gefürchtete Beschützer Gotham Cities wird. Wir erzählen mal so ein bisschen die Geschichte in dem Game-Abenteuer Lego Batman, das Vermächtnis des dunklen Ritters.
1: Bruce Waynes Transformation beginnt bei der Liga der Schatten. Spieler erkunden dramatische Story-Momente und meistern Kampftechniken, Schleichtechniken sowie detektivische Fähigkeiten. Ein Mix aus Action und Denksport.
2: Ich muss mehr als ein Held sein. Ich muss zum Symbol werden.
3: An was hatten Sie gedacht?
1: Die Reise führt durch verschiedene Zeitfenster mit ikonischen Orten wie dem Wayne Tower und Arkham Asylum. Mit wechselnden Anzügen und legendären Fahrzeugen wie dem Tumbler eröffnen sich immer wieder neue Wege, die Stadt zu beschützen und neue Gegner zu besiegen.
4: Ah, du glaubst, die Dunkelheit ist deine Verbündete. Für dich ist sie ein Mittel zum Zweck. Ich wurde in ihr geboren, von ihr Wer hat das hier hingelegt? Ich hätte mir was brechen können.
1: Gotham City wird zum Schauplatz für epische Kämpfe und versteckte Geheimnisse.
2: Dann mal an die Arbeit.
1: Der klassische Lego-Humor trifft auf ernsthafte Story-Wendungen.
5: Wer bist du?
1: Ob allein oder zusammen mit einem Partner.
2: Wir könnten einander behilflich sein.
6: Guten Abend, Gotham. Feiert mit uns das absolute Chaos.
5: Jemand muss etwas tun.
1: Für Hardcore-Fans wartet der brandneue Dark Knight-Modus. Ungefiltert schwierig. Aber egal in welchem Schwierigkeitsgrad, wer Batmans komplette Reise durchlebt, entdeckt, wie aus Bruce Wayne der dunkle Ritter wird.
7: Wer bist du?
2: Ich bin Batman.
0: Und hier ist ein weiterer Musikwunsch, der kommt von Ille. Sie wünscht sich Watson T-Bone und Searching for a Star.

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0: Ja, Stadt von Adeltaville und Cassandra Steen. So, wir starten die zweite Runde Hit History und ich sage Hitgenerator ab.
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0: Schauen wir, wo wir landen. Platz 2 im Jahre 2010. In 7 Minuten wisst ihr alles über diesen Song. Und dann spiele ich ihn auch. Und ich erinnere nochmal an die Frage, was heißt es eigentlich, den Hut in den Ring zu werfen? Woher kommt dieser Begriff? 07344-177-8801. Bin gespannt in den nächsten knapp 30 Minuten auf eure Antworten. Also bis gleich.

Jetzt im Cappuccino Club. Back to Hit History. Genau 16 Jahre hat uns der Zufallsgenerator zurückgebracht. Am 12. September 2010 war auf der 1 Yolanda Be Cool und D-Cup mit We No Speak Americano. Auf der 3 Hurts mit Wonderful Life und dazwischen ein Duett. Er ist als Marshall Bruce Matters der Dritte geboren und sie als Robin Fenty. Sie besingen ein Liebespaar, was mit Hassliebe zu tun hat. Das heißt, sie lieben sich und sie hassen sich. 22 Millionen Mal ist dieser Song weltweit verkauft worden, war 43 Wochen in den deutschen Charts, unter anderem in Deutschland, Österreich, Schweiz, Großbritannien und den USA. Hier sind Eminem und Rihanna und Love the Way You Lie.

Ja, Ed Sheeran wurde noch nicht als James Bond vorgeschlagen, aber die Entscheidung, wer der neue James Bond wird, soll gefallen sein. Die Gerüchte um den neuen 007 bekommen plötzlich ordentlich Tempo. Nach Daniel Craig soll offenbar bereits feststehen, wer künftig die Lizenz zum Töten bekommt. Das verriet ausgerechnet Gary Oldman, bekannt aus der Serie Slow Horses. Sein Kollege Jack Lowden gilt seit Wochen als einer der heißesten Bond-Kandidaten. Oldman sagte in einem Interview sinngemäß, die Produzenten hätten sich entschieden, bekannt gegeben werde der Name aber noch nicht, und er drücke natürlich seinem Kollegen Jack Lowden die Daumen. Noch deutlicher wurde jetzt Drehbuchautor Steven Knight. Der Peaky Blinders-Macher bestätigte im BBC-Radio, dass er bereits beim Schreiben des neuen Bond-Drehbuchs bereits weiß, wer den Agenten spielen wird. Das mache seine Arbeit ein bisschen einfacher. Offiziell bestätigt es Lowden allerdings überhaupt noch nicht. Neben ihm werden unter anderem Calum Turner, Jacob Elordi, Jack Barton und Harris Dickinson gehandelt. Turner soll Freunden sogar schon von einer möglichen Zusage erzählt haben. Ich glaube, die wenigsten kennen die meisten dieser Namen. Regie führt übrigens Denis Villeneuve, bekannt durch Dune. Und auch hinter den Kulissen beginnt eine neue Ära. Amazon hat die Kontrolle über das Bond-Franchise übernommen. Der neue Film soll nach Dune Part 3 gedreht werden, also dauert noch ein bisschen. Für Bond-Fans heißt es Martini bestellen und abwarten. Denn offenbar wissen einige schon, wer der neue 007 ist. Nur wir als Zuschauer wissen es nicht. Lassen wir uns überraschen und gehen einfach in der Musik voran und freuen uns über die letzten Minuten hier. 11 Minuten haben wir noch, also die werden wir natürlich dann richtig nutzen. Zum Beispiel mit einem alten Partisanenlied, Bella Ciao und El Professor.

Dua Lipa und Elton John mit Cold Heart. Und das war's schon fast für diese Sendung. Aber ein paar Minuten haben wir noch. Und da möchte ich natürlich zum einen euch danken, dass ihr dabei wart, und verweise an die nächste Sendung, nämlich die Blaupause mit Mr. Blaupause himself, Thorsten. Er hat viel Sport dabei, Bundesliga, zweite Liga, dritte Liga, vierte Liga. Vielleicht geht er auch auf den tragischen Fall in Braunschweig ein. Da hat es ja einen Toten während eines Spiels gegeben. Aber er hat natürlich auch besonders gute Musik aus den letzten Jahrzehnten dabei. Und ich kläre jetzt nochmal zum Schluss die Frage auf: Was heißt es, seinen Hut in den Ring zu werfen? Das kommt ursprünglich aus dem Boxsport und bedeutet, man ist bereit für den Gegner. Heutzutage ist das ein Ausspruch für eine politische Bedeutung, sich aktiv an einem Konflikt oder einem Wettbewerb einzubringen und dran teilzunehmen. Die Punkte für diese Frage könnt ihr auf der Facebook-Seite Top 20 Hörercharts sehen. Dann seht ihr auch, welcher Stand ist da gegeben. Und am Dienstag geht es weiter mit den Top 20 Hörercharts von 20 bis 22 Uhr. In dem Sinne wünsche ich euch ein schönes Wochenende, sage vielen Dank, dass ihr dabei wart, und freue mich auf Dienstag. Und am Mikrofon verabschiedet sich ganz traditionell Gernot Dulatta. Ciao, ciao.

Ja, sorry, hier gibt's gerade irgendwie technische Probleme. Der Computer spinnt. Und ja, dann machen wir jetzt einfach mal das Beste draus. So, wo sind wir denn stehen geblieben vor unserer Unterbrechung? In der zweiten Fußball-Bundesliga. So, da brauchen wir den Text. So.

0: So, jetzt kann es weitergehen. Jetzt kann es weitergehen. Ja, mit der zweiten Bundesliga und dem fünften Spieltag. Ja, und da gibt es einen neuen Tabellenführer seit gestern. Oder gibt es denn immer noch? Lass mal lesen. Ja, Nürnberg, ja, die haben gestern Abend Hannover 96 mit 2-1 geschlagen. Und der Club bleibt damit in dieser Saison ungeschlagen und zieht zumindest bis Sonntag an der Hertha BSC vorbei. Ja, im zweiten Freitagabendspiel gab es für Darmstadt 98 den ersten Saisonsieg. Die Hesse gewann er ebenfalls mit 2-1 gegen Arminia Bielefeld. Und heute gab es auch noch ein paar Spiele. Und zwar Bochum gewinnt spielt unentschieden 1-1 gegen Fürth. Magdeburg gewinnt 3-0 gegen Kaiserslautern. Braunschweig, Dynamo Dresden 2-2 unentschieden. Am Abend haben wir dann noch St. Pauli gegen Wolfsburg. Morgen dann um 13.30 Uhr Heidenheim gegen Kiel, Karlsruhe gegen Cottbus und Osnabrück gegen Hertha BSC. Und musikalisch machen wir jetzt unseren 60s-Ausflug mit den Kings, mit den Beatles, mit Bobby Rydell.
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0: The Kings, Motulu Sunset. Und warum kommt jetzt da? Ich krieg halt noch die Krise. So, Sunray FM, die Blaupause. So, wo haben wir denn unser Musikbett? Das fällt, dann machen wir das Ganze ohne Musikbett. So, Tor im Ulmer Donaustadion. Benjamin Goller trifft in Minute 67 zum 1:0 für die Ulmer. Ja, ist es denn der Wahnsinn. So, dann gucken wir auf die Bundesliga und zum Spieltag Nummer 3. Ja, da hat Schalke gestern Abend eine ziemlich lange Durststrecke beendet. Der Aufsteiger gewann bei Union Berlin mit 3:1 und dabei fiel das erste Schalker Bundesliga-Tor seit sage und schreibe 1203 Tagen. Ja, ausgerechnet Ex-Unioner Robin Gosens erlöste die Königsblauen in der 25. Minute. Schalke erhöhte kurz nach der Pause auf 2:0. Union kam tief in der Nachspielzeit noch einmal heran, ehe Maximilian Wöber in der 103. Minute den 3:1 Endstand herstellte. Ja, glaubst du es auch? Ja, für Schalke war es gleichzeitig der erste Bundesliga-Sieg seit Mai 2023. Und wir gucken auch die Spiele. 5 sind es an der Zahl heute Nachmittag. Da spielen sie ja schon. Borussia Dortmund gegen Paderborn, da steht schon 1:0. Hoffenheim-Stuttgart 0:0. Sportclub Freiburg gegen Gladbach. Augsburg gegen Leverkusen und Mainz gegen Frankfurt immer nach wie vor 0:0. Um 18.30 Uhr haben wir dann das Spiel Köln gegen Werder Bremen. Am Sonntag haben wir 2 Spiele. Leipzig gegen den Hamburger Sportverein um 15.30 Uhr. Und um 17.30 Uhr komplettieren dann der SV Elversberg und der FC Bayern München diesen 7. Spieltag. Und musikalisch da gehen wir jetzt mit der Höhner. Gehen wir nach Namibia und Bavarian Rock'n'Roll von der Spider-Murphy-Gang.
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0: Bavarian Rock'n'Roll um 15.44 Uhr aus dem Gläsern Studio zu Blaubeurentor in Ulm. Allerdings für die Frankfurter Christoph Ehlich gleicht zum zwischenzeitlichen 1:1 aus in Minute 82. Gucken wir dann jetzt zu den Mädels. Ja, vierter Spieltag in der Frauen-Bundesliga. Ich will das Fenster minimieren. Ja, jetzt aus. So, da komme ich mal ganz durcheinander. Heute gab es schon zwei Partien. RB Leipzig gewann 2:1 gegen Nürnberg und Werder Bremen gewinnt 1:0 das Nordderby gegen den Hamburger Sportverein. Dann haben wir momentan laufend in der, ja, kurz vor Schluss, 90. Minute Köln gegen Union Berlin. Da führen die Mädels vom Rhein mit 3:0. Am Sonntag haben wir drei Spiele. 14 Uhr geht's los. VfB Stuttgart gegen die Mädels vom VfL Wolfsburg im Gazi-Stadion auf der Waldau in Stuttgart. Dann um 16 Uhr Eintracht Frankfurt gegen die TSG Hoffenheim. Und um 18.30 Uhr die Mädels vom SC Freiburg gegen die Damen vom FSV Mainz 05. Und am Montagabend das Spitzenspiel Bayern 04 Leverkusen gegen die Mädels vom FC Bayern München. Und wie es immer so schön ist, kurz vor 4, gell? Eine runde Schallplatte. Hä? Wie wär's damit? Da haben wir doch mit Sicherheit was.
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0: Die 70er mit ABBA, Rock'n'Roll Band aus dem Jahr 73, nur lang bevor sie ABBA hießen. So, wir kommen zum ersten Spieltag in der UEFA Champions League. Ja, der erste Spieltag ist gespielt mit 3 deutschen Siegen und einer ziemlich deutlichen Niederlage. Los geht's mit dem VfB Stuttgart. Und ja, da war er im Stadion als Sunny unterwegs. 57.500 Zuschauer sahen den Champions League Auftakt gegen Viking FK aus Norwegen. Nach 20 Minuten brachte Ermin Mirovic den VfB mit 1:0 in Führung. Und so hat sich der ganze Spaß im Stadion angehört.
1: 20. Spielminute, da ist der Treffer zum 1:0 für unseren VfB! Für den VfB! Torschütze ist unser Spieler mit der Nummer 9, das ist Ermedin! Die Nummer 9, Ermedin! Wir haben einen neuen Spielstand Stuttgart!
0: Die Führung hielt nicht lange, nur 2 Minuten später glich Viking aus, doch dann schlug Demirovic noch zweimal zu. In der 26. und der 32. Minute. 3 Tore innerhalb von 12 Minuten und dann der erste Champions League-Dreierpark eines VfB-Spielers überhaupt. Beim 3-1 blieb es dann auch. Auch Borussia Dortmund startete mit einem Sieg. Der BVB gewann gegen Villarreal mit 3:2. Und der FC Bayern München, der schlug Bodø/Glimt sogar mit 5:0. Jamal Musiala eröffnete kurz nach der Pause den Torreigen und schrieb damit Geschichte. Sein 1:0 war das 900. Europapokaltor des FC Bayern München. Danach trafen Harry Kane, Alphonso Davies und noch zweimal Michael Olise. Für Bayern war es dann der 23. Champions League Auftaktsieg in Folge. Ganz anders RB Leipzig. Die Sachsen gingen am Comersee mit 1:4 gegen Como 1907 unter und das ausgerechnet beim ersten Champions League Spiel der Vereinsgeschichte von Como. Ja, damit die deutsche Bilanz gar nicht so schlecht. 3 Siege für Stuttgart, Dortmund und Bayern und eine Niederlage für Leipzig. Und noch kurz zur Europa League, die startet dann in der kommenden Woche. Bayer 04 Leverkusen empfängt am Mittwoch den slowenischen Vertreter NK Celje. Die TSG Hoffenheim spielt dann am Donnerstag bei OFI Kreta. Anpfiff ist um 18.45 Uhr. Und damit sind auch die nächsten Europa League Teilnehmer international gefordert. Sunray FM, die Blaupause. 15 Uhr. Gleich 57 Minuten. Wir schmeißen den Plattenteller an und gehen ins Jahr 1974. A World Without Love. Peter and Gordon. Ja, dann starten wir mal den Plattenteller, oder? Wie sagt man das so? Plattenteller, gell?
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0: Blaupause, deine Auszeit am Samstagnachmittag mit Thorsten.
1: Und da sagt Mahlzeit zu Kaffee und Kuchen nachmittags um 4. Ja, Ulm hat verloren 1:2. Die restlichen Ergebnisse der Regionalliga Südwest, die hören wir gleich nach 2:80 am Bananarama mit Help. Und das hier ist Danny Wilson, Mary Sprayer, als die Musik noch Gefühle hatte, die AD.

aus den 80s, 89 war es, die Bananaramas, ja, Bananarama mit dem Beatles-Klassiker neu gecovert. Help! So, gucken wir mal auf die Regionalliga Südwest. Ja, gestern haben ja schon Kassel gegen Offenbach 2-1 und die zweite Mannschaft aus Freiburg unterliegt Sandhausen mit 1-2. Die Spiele heute Nachmittag sind abgepfiffen. Ulm verliert 1-2 zu Hause im Donaustadion gegen den FSV Frankfurt. Heilbronn gewinnt 5-0 gegen Mainz 05. So, jetzt Steinbach 2-1 gegen Waldorf. Stuttgarter Kickers gewinnen 2-1 gegen Barockstadt Fulda. Und Eintracht Frankfurt 2 unterliegt Homburg mit 1-2. Lautern geht in Trier mit 0-3 unter. Und derweil machen wir noch einen Ausflug in die Musikgeschichte. 4 Minuten lang die Nummer aus den 90ern. Eric Clapton, Tears in Heaven. Ja, es gibt auch Tears im D-Block im Ulmer Donaustadion. Mal gucken, wie es da nächste Woche weitergeht.

Bed and Breakfast, Stay Together. Ja, was wäre die Musikwelt ohne die Boybands der 90er? Sunray FM um 16.16 Uhr. Ui, Schnapszahl, fast schon wieder, gell? Gucken wir mal auf die Endergebnisse vom Samstagnachmittag in der dritten Fußball-Bundesliga. Da haben wir ja den fünften Spieltag. Fortuna Düsseldorf gewinnt 2:1 gegen den MSV Duisburg. Rot-Weiß Essen, die fegen die Würzburger Kickers vom Platz und zwar mit 6:2 in Worten 6. Werl gewinnt 2:1 gegen Meppen. Kaiserslautern ist gar nicht dabei. Saarbrücken wollte ich sagen, unterliegt dem FC Ingolstadt mit 0:1 und Havelsee und die SG Sonnenhof Groß Asbach, die trennen sich unentschieden 2:2.

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2: Reinhard Meyer auf Sunray FM. Das kommt doch vor, wenn man auf dem Flohmarkt mal wieder alte CD findet und die dann digitalifiziert. So, wir haben 16.27 Uhr, wenn ich richtig rechne. Doch, ja, jetzt steht's auch auf der Uhr. Erste Bundesliga, dritter Spieltag. Gestern ja schon Union gegen Schalke 1-3. Schalke trifft wieder nur nach über 1200 Spielminuten. So, dann laufen die Samstagsspiele. Halbzeit ist Pausentee. Dortmund führt 1-0 gegen Paderborn. Hoffenheim führt 1-0 gegen Stuttgart. 2-0 liegt der Sportclub Freiburg vorne gegen die Borussia aus Mönchengladbach. Die Augsburger liegen 0-1 gegen Bayer 04 Leverkusen im Rückstand. Und Mainz hat ebenfalls einen Rückstand. Und zwar 0-2 gegen die Eintracht aus Frankfurt. Nachher haben wir noch Köln gegen Bremen. Morgen noch zwei Spiele, Leipzig gegen den Hamburger Sportverein und der Aufsteiger SV Elversberg trifft auf den amtierenden deutschen Fußballmeister, den FC Bayern München. Und musikalisch, da haben wir was aufliegen lassen. Es ist was verrutscht. Nee, es ist nichts verrutscht. So, und zwar... Eieiei, eine Schallplatte haben wir aufliegen. Georgeri Abbott, Shake You Down, 1986. Und Kenny Rogers, Ruby, Don't Take Your Love to Town. Sunrise FM, die Blaupause, um gleich halb.

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1: Kenny Rogers, Ruby, don't take your love to town. So, wo ich jetzt heute Mittag nach Blaubeuren gefahren bin, hat es wieder keine Parkplätze gehabt. Der Schulhof war wieder gesperrt. Alles voll dahinter. Nicht mal am Friedhof gibt es mehr Parkplätze, aber ich habe noch einen gefunden. Da denke ich, was ist denn heute schon wieder los? Ja, freilich, es ist doch Kulturnacht. Da verwandelt sich Blaubeuren heute Abend wieder in eine ganz große Bühne. Im 6. geht's los bis um 11. Da steigt die 7. Blaubeuren Kulturnacht, organisiert vom Festl und seiner Kulturinitiative Blautöne, zusammen mit der Stadt Blaubeuren. Ja, und das Ganze, das verteilt sich praktisch über die komplette Altstadt und das Kloster. 30 verschiedene Spielorte und über 40 Programmpunkte sind angekündigt. Musik, Tanz, Theater, Artistik gehören genauso dazu wie Geschichte, Kunst, alte Filme, eine Feuershow. Und gerade das macht die Kultur nach aus. Ja, man sitzt bloß nicht die ganze Arbeit vor einer Bühne, sondern zieht durch die Gassen, schaut in die Höfe, in die Kneipe, in die Restaurants und entdeckt immer wieder irgendwas Neues, wie zum Beispiel, da sind sie eben vorbei, glauben wir, mir am Studio. Los geht's um 18 Uhr, die Aldona Pipe Band, der schottisches Flair in der Altstadt mit Dudelsäcke und Trommler. An der Stadtkirche drüber, gegenüber vom Studio geht's dann los, da freue ich mich jetzt schon drauf, und weil ich habe 18 Uhr Feierabend. Dann haben wir noch aus Stuttgart, Januta aus Ulm, unter anderem Tonphobie mit Grunge Punk und Aurora mit deutschem Indie-Rock. Und auf dem Grundschulhof, da wird es dann etwas spektakulärer. Da gibt es Yoga luftartistik an einem Baukran und mit Black Mamba Rock'n'Roll aus der Region. Moment, ich höre da was. Ein Dudelsack. So, jawohl, ja, das geht ja schon richtig gut los. Ja, wer es ruhiger mag, der findet ebenfalls einiges im kleinen Großenhaus. Werden alte Super 8 Filme, draußen bleiben sie schon, da werden alte Super 8 Filme aus Blaubeuren der 70er und 80er Jahre gezeigt. In der Achgasse läuft an der Hauswand sogar ein Stück Filmgeschichte. Der Scherenschnittfilm Die Abenteuer des Prinzen Ahmed von 1926, also genau 100 Jahre alt. Und im Theater Talmühle, da stehen unter anderem Kasper und Marionette Theater auf dem Programm. Ja, und auch im Klosterhof ist der ganze Abend was los. Tanz, Jonglage, Weltmusik und Akrobatik. Und gegen 22 Uhr kommt da eins der großen Finals des Abends. Gaukler aus Biberach mit Trommeln, Akrobatik und einer Feuershow. Natürlich gibt es auch unterwegs wieder was für mein Programmpunkt. Was zum Essen, von Kässpätzler, Crepe, türkische Spezialitäten bis hin zu Flammlachs und Würstler. So, und sonst ist das natürlich nicht für euch. Das kostet nämlich 10 Euro. Kinder unter 15 Jahre sind kostenlos dabei. Eintrittsbändler kriegt ihr unter anderem hinter beim Festl im Fröhlicher nix. Also heute Abend nicht wundern, wenn da Hanna in der Stadt an jeder Ecke ein bisschen was los ist. Überall klingt's anders. Ja, von 18 bis 23 Uhr, da haben wir dann die 7. Kulturnacht hier in Blaubeuren. Das wird wieder ein Spaß. Apropos Kulturnacht, 1956 hatte Johnny Ray einen Song gemacht, Just Walking in the Rain, und 64 Gary and the Pacemakers, I Like It. Die zwei haben jetzt auf Saturday FM gute Laune Musik aus Liverpool.

50er in der Blaupause auf Sunray FM um 16.43 Uhr. Gerade mal aufs Wetter geschaut, passend zur siebten Kulturnacht. So ab 18 Uhr haben wir noch knappe 20 Grad und ein bisschen bewölkt. Und es geht dann runter im Laufe des Abends, kühlt es dann ab auf ungefähr 15 Grad, so plus minus. Und Regen ist nicht in Sicht. Das heißt, ihr könnt also den Abend, die Nacht hier im Städtle verbringen. Und bei uns gibt es natürlich auch wieder was. Bei uns gibt's live. Moment. So perfekte Hintergrundmusik, oder? Die Ehinger Donau Pipe Band, die spielt sich da unter warm. Das lassen wir einfach mal so mitlaufen. Da sind wir doch flexibel. So, in der Zwischenzeit gucken wir mal, was heute Abend noch los ist. Auch Club Rotation ist. Ab 20 Uhr statt hier auch, wer da spielt. 12. September. Das ist heute. Andy Beat. Aha, okay. Lass uns mal lesen. Steht da irgendwas drin? Da steht nichts drin. Auf jeden Fall Andy Beat ab 20 Uhr hier an the Turntables oder sonst wo. Und musikalisch, da blenden wir die Dudelsäcke aus und gehen ja schon wieder in die 60er. Ponytime, Chirpy Checker. Und das hier ist Amy Stewart, 79 war es, Knock on Wood. Dreimal auf den Holzkopf geklopft, in der Hoffnung, dass die Sendung auch glatt läuft. Sunrise FM, 16.45.

0: Italo Bob von Adriano Celentano auf Asanra FM, das passt da zum Wetter, gell? Morgen soll es ja nochmal richtig sonnig werden und warm. Perfekt für einen Drehtag. Für die Sunra FM Social Media Abteilung. Kennt ihr doch, gell? Der Radiostar wird gerade interviewt. Gibt's immer so 2-3 Folgen pro Woche auf Insta, auf Facebook und auf TikTok bei mir. Und natürlich auch bei Sunra FM. Ja, und das ein richtiger Fußballstar haben wir erwischt. Der steht morgen in der Gantinger Sporthalle in der Garage. Rede und Antwort. Ja, lange Rede, kurzer Sinn. Da gibt's auch noch ein Interview mit der Leni, mit unserer Schweizer Reporterin. Ein ganz sympathisches Mädel. So, Ten Sharp, you, gibt's jetzt
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0: ich haben noch schon wieder 5.
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0: Und er ist euer Schallplattenunterhalter an diesem Samstagabend. So, musikalisch gehen wir gleich in die 90er. Ja, selbstverständlich, da hammern wir da, gell? Und wir gucken dann gleich noch auf die Endergebnisse in der ersten Fußball-Bundesliga in einer guten halben Stunde. Dazu viel, viel, viel Musik. Oh, ich sehe schon Blue System von Vinylkopf nachher. Eieiei, der Sound des Wilden Westens haben wir aufliegen. Und vieles mehr und ein Geburtstagskind haben wir heute noch. Aber erst einmal kommt der
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Odyssey, Let Yourself Go Eurodance, Wumms der 90er. Die Nummer stammt ja aus dem Jahr 1993 und draußen im Städtle, da ist schon zu hören, ja, die ersten Kapellen, die machen sich warm, die Dudelsäcke, die blasen auch noch einmal den Sack auf, also den Dudelsack. Ja, und Sunray FM, der Sender hier in der Blaubeurer Fußgängerzone, viel befahren, fast so viel wie Verkehr am Stachus. Ja, ja, meine erste Berührung mit Country, erinnere mich noch so an die frühen 90er mit Truckstop. Das war schon eine coole Erfahrung mit der Musik, aber mehr gibt's immer Dienstagabend mit einem Kollegen aus Lüneburg, gell? Mhm, da freue ich mich jetzt schon wieder drauf, wenn es am Dienstagabend heißt Country Time. Der packt da immer Scheibe aus, das glaubst gar nicht, dass es sowas in der Country Musik gibt. Also mal eine ganz andere Experience. Also ganz andere Erfahrung. So, Schallplatte liegt auf, haben wir ausgemacht, gell? Gehen wir ins Jahr 1990. Die lassen wir rollen mit 45 Umdrehungen pro Minute. Dieter Bohlen. Love is such a lonely sword. Mit seiner Kapelle damals, die da hieß Blue System und dann Truckstop.

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Truckstop auf Sunray FM. Ich glaube, die spielt demnächst in Memmingen, wenn mich nicht alles täuscht. Habe ich was in die sozialen Medien gelesen. So, gleich haben wir drei Songs am Stück. Ja, wie könnte es auch anders sein, dass da euch da draußen nicht langweilig wird. Da starten wir rein mit La Isla Bonita. Nein, nicht von der Madonna, sondern von Lucia. Klar kennt man den Song von Madonna, aber hier hören wir die Nummer mal in einer ganz anderen Version. Dann gehen wir in die 80s zurück, in die neue deutsche Welle. UKW mit Sommersprossen, der ist ja immer noch so verschossen. Ja, und der Bandname UKW, der steht tatsächlich für

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0: aus den 80s, Wags the Bridge to Your Heart um 17 Uhr gleich 30 Minuten. Hört sich doch gut an, oder? Kommt, dann machen wir jetzt Taten Army March. Ja, 5:30 ist, gell? Als hätten sie aufgehört. Die laufen sich noch warm. So, Fußball-Bundesliga, Spieltag 3. Die Samstagsspiele sind zu Ende. Gestern Abend ja Union gegen Schalke 1:3. Und die Samstagsspiele Dortmund 3:0 gegen Paderborn. Hoffenheim gewinnt gegen den VfB Stuttgart mit 2:1. Der Sportclub Freiburg, der fegt die Gladbacher mit 5:0 aus dem eigenen Stadion. Augsburg und Leverkusen trennen sich 2:2 unentschieden. Mainz verliert gegen die Eintracht aus Frankfurt mit 1:3. Nachher haben wir noch Köln gegen Bremen und morgen um 15.30 Uhr Leipzig gegen den Hamburger Sportverein. Und Aufsteiger Elversberg darf um 17.30 Uhr ran gegen den FC Bayern München. Und musikalisch haben wir jetzt, was haben wir jetzt? Knoten, das muss hier raus, das muss raus. So, wir gehen in die 80er. Michael Bolton, That's What Love Is All About. Schallplatte, gell? Vinyl, Kuschelrock, Samstagnachmittag. Fast so gut wie Dudelsäcke. Spielt sie noch? Wir hören nichts, ne? Machen gerade Pause. Ja, doch. Und dann gehen wir, wo gehen wir dann eigentlich hin? Dann gehen wir in die Pause. Ne, 1968. Build me up my buttercup. Die Foundations.
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Sunrise FM um 20 Minuten vor Feierabend, also 17.37 Uhr, haben wir jetzt hier aus dem gläsernen Studio Blaubeiers Städtle. Füllt sich langsam aber sicher. Ah, ich sehe gerade gegenüber vor dem Urmut, da probt auch gerade eine Kapelle. Also das wird heute Abend auch richtig, richtig spaßig da. Also wenn ihr nichts Besonderes vorhabt heute Abend, ab ins Städtle. So, jetzt verbinden wir noch einen musikalischen Geburtstag mit unserer Chart-History. Jetzt juckt mein Ohr. Kennt ihr noch Gus Backus? Netter. Kennt ihr gleich. Das Lied kennt ihr. Der wäre heute 89 Jahre alt geworden. Geboren ist er, oder wurde der am 12. September 1937 auf Long Island Bay, New York. Ja, nach Deutschland kam er Ende der 50er Jahre, zunächst als Soldat US-Luftwaffe. Hier begann dann eine Karriere, mit der wahrscheinlich niemand gerechnet hat. Der Amerikaner sang plötzlich Schlager auf Deutsch mit hörbarem Akzent, der schnell zu seinem Markenzeichen wurde. Ja, und Anfang der 1960er Jahre, da hatte er gleich mehrere Erfolge, und einer davon war, da sprach der alte Häuptling der Indianer. Jetzt wisst ihr, von wem ich schwätze, gell? Ja, der Song wurde von Werner Scharfenberger und Peter Wehle geschrieben und erreichte 1961 Platz 3 der deutschen Hitparade, gell? Ha? Da bei mir lernt man noch was in der Sendung. Ja, und dann direkt danach, da springen wir 22 Jahre weiter, am 12. September 1983, also vor genau 43 Jahren, da stand Sunshine Reggae von Laidback auf Platz 1 in den deutschen Hitparaden. Ja, und hinter Laidback, da stecken die beiden Dänen Tim Stahl und John Guldberg. Der Titel Sunshine Reggae, der wurde ihr großer internationaler Durchbruch und hielt sich bei uns insgesamt 6 Wochen an der Chartspitze. Ja, 2 ziemlich unterschiedliche Kapitel Musikgeschichte, und beide laufen natürlich selbstverständlich in der Blaupause. Gus Backus. Da kommt ein bisschen Wildwest-Feeling auf, oder? Grüße nach Lüneburg oder nach Burgreda zu den Festspielen.

gute Laune Musik, oder? Wie seht ihr das mit Laidback aus den 80ern? Hm? Sunshine Reggae. Und im Hintergrund, da dudelt's hier in der Stadt und gerade lief eine Dame vorbei mit einem Metallica-T-Shirt. Hat natürlich seinen Grund. Ich spiele jetzt nämlich Metallica gleich. Ja, und zwar 1991, da veröffentlichten Metallica Enter Sandman. Und hinter dem Song, da steckt eigentlich irgendwie, ja, wie soll man sagen, eine verdrehte gute Nachtgeschichte. Kind liegt im Bett, soll schlafen, spricht sein Abendgebet. Doch statt schöner Träume, da kommen dann Ängste, das berühmte Monster unterm Bett und Albträume. Ja, selbst ein bekanntes amerikanisches Kindergebet taucht in dem Song auf. Der Produzent Bob Rock nahm diese Passage übrigens mit seinem eigenen Sohn Mick auf. Ja, ursprünglich hatte der James Hetfield sogar einen wesentlich härteren Text geschrieben. Es ging um den plötzlichen Tod eines Babys. Bob Rock und Lars Ulrich fanden das irgendwie zu direkt und überzeugten Hetfield, den Text noch einmal zum Überarbeiten. Begeistert war er davon zunächst überhaupt nicht. Raus kam schließlich ja, die Geschichte vom Sandmann und den nächtlichen Ängsten eines Kindes. Ja, ist fast so wie damals, gell? Und alles begann mit diesem Gitarrengriff von Kirk Hammett. Lars Ulrich veränderte dessen ja, ursprüngliche Struktur ein bisschen. Und daraus wurde dann die Grundlage für einen der bekanntesten Metallica-Songs überhaupt. Also Licht aus, Kopf aufs Kissen. Aber heute besser mal mit einem offenen Auge schlafen. Metallica, Enter Sandman, ein bisschen Hardrock, Heavy Metal in der Blaupause. Man gönnt sich ja sonst nichts. Die Musik ist heute wieder so bunt wie ein Strauß Blumen, hä?

0: On Fire, Feels Like Coming Home, eine schöne Classic-Rock-Nummer aus dem Jahr 96. Für mich wird es Zeit, vom Hof zu reiten. Es ist kurz vor 18 Uhr. Oh, nächste Woche macht ihr gerne nur zwei Stunden Cappuccino-Club. Das heißt, 4 Stunden Blaupause, 4 Stunden Oldies, 4 Stunden das Beste aus der Musikgeschichte. Wie wäre das? Da sind wir dabei, das wird prima. Und jetzt gehen wir auf die Kulturnacht. Esst der rote Wurst im Weckle. Genießet das, was hier im Städtle alles los ist. Ich wünsche euch ein schönes Wochenende. Bleibt gesund, bleibt gefräßig. Arme hoch, hier sind the Village People.
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